0: Ina poesia in dialect gualser d'Elisabeth Mani held stab.
1: Aufbruch. Jedem Aufbruch geht der Schmerz vom Offenbrechen einen Schritt voraus.

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1: Die Nachrichten von SRF um 3 mit Dominik Brandt. Der Schweizer Traum vom ersten Eishockey-Weltmeistertitel lebt weiter. Die Schweiz steht an der Heim-WM im Halbfinal. Im Viertelfinal bezwingt sie Schweden mit 3:1. Die Schweiz geriet im ersten Drittel in Rückstand, drehte das Spiel danach aber mit Toren von Roman Josi, Denis Malgin und Calvin Türkauf. Verteidiger Sven Jung genoss die Atmosphäre in Zürich.
2: Mit diesen Fans im Rücken ist mega cool. Am Anfang haben sie logischerweise gedrückt, haben sie 1-0 geschossen. Aber nichtsdestotrotz haben wir uns Hockey näher durchgezogen, haben sie 1-1 geschossen und dann so können verdient in die Führung gehen.
1: Sven Jung nach dem Sieg im WM-Viertelfinal gegen Schweden. Im Halbfinal am Samstagnachmittag trifft die Schweiz auf Norwegen. Im zweiten Halbfinal kommt es zum Duell Kanada gegen Finnland. In die Politik. Die Zürcher SP entzieht ihrem Ständerat Daniel Josic das Vertrauen. Die Partei nominiert Josic nicht für die Wahlen im nächsten Jahr. An der Delegiertenversammlung am Abend gab es 109 Stimmen gegen Josic, 94 stimmten für ihn. Damit gewann der sogenannte linke Flügel gegen die liberale Strömung innerhalb der Zürcher SP. Josic sagte nach dem Entscheid zu SRF:
3: «Ich bedauere das natürlich, vor allem eben, weil ich immer eigentlich vertreten habe, dass auch sozialliberale Positionen in der SP Platz haben. Ich habe es heute so gewertet, dass das nicht der Fall ist. Und von dem her müssen wir natürlich als Gruppe überlegen, was das bedeutet und für mich persönlich, was ich machen will.»
1: Noch ist also offen, ob Josic beispielsweise als Parteiloser bei den Wahlen antreten wird. Die Zürcher SP wird eine neue Kandidatur bestimmen. Zuletzt hat Nationalrätin Jacqueline Badran öffentlich erklärt, sie stünde bereit, sollte die Partei das wünschen. Zwei Meldungen aus der Schweiz in Kurzform. In Genf sollen Demonstrationen gegen den G7-Gipfel von Mitte Juni nicht per Gesetz verboten werden. Das hat das Genfer Kantonsparlament entschieden. Der G7-Gipfel findet im französischen Évian-les-Bains statt, unweit der Schweizer Grenze. Die FDP wollte sämtliche Anti-Gipfel-Demonstrationen untersagen, aus Sorge vor Ausschreitungen. Und die Räumung des ehemaligen Munitionslagers mit Holz im Kanton Bern verzögert sich. Neu soll sie 2 Jahre länger dauern, bis 2047. Das teilt der Bund mit. Der Grund ist, dass die Baubewilligungen für sogenannte Schutzbauten gestaffelt werden sollen. Das Wetter heute Freitag, es wird sonnig bei Höchsttemperaturen von 28 bis 31 Grad. Dazu bläst im Norden eine schwache bis mäßige Brise. Das waren Nachrichten von Radio SRF, verantwortlich Dominik Brandt.
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1: Die Nachrichten von SRF um 4 mit Dominik Brandt. Eine Drohne ist in Rumänien in das Dach eines Wohnhauses eingeschlagen. Zwei Personen sind dabei verletzt worden. Das rumänische Verteidigungsministerium sagt, es habe sich um eine russische Drohne gehandelt. Getroffen hat sie ein Haus in der ostrumänischen Stadt Galați, unweit der Grenze zur Ukraine. Eine Stellungnahme Russlands gibt es bisher nicht. Kurz vor den ersten Berichten zum Drohneneinschlag in Ostrumänien gab es Meldungen über den Fund einer Drohne im Nordwesten des Landes, ebenfalls in der Nähe der Grenze zur Ukraine. Diese Drohne sei ohne Sprengladung gefunden worden. Zur Herkunft dieser Drohne gibt es keine Angaben. In die Schweiz mit Kurzmeldungen. Die Zürcher SP entzieht ihrem Ständerat Daniel Josic das Vertrauen. Die Partei nominiert Josic nicht für die Wahlen im nächsten Jahr. An der Delegiertenversammlung am Abend gab es 109 Stimmen gegen Josic, 94 stimmten für ihn. In Genf sollen Demonstrationen gegen den G7-Gipfel von Mitte Juni in Frankreich nicht per Gesetz verboten werden. Das hat das Genfer Kantonsparlament entschieden. Die FDP wollte sämtliche Anti-Gipfel-Demonstrationen untersagen, aus Sorge vor Ausschreitungen. Und die Räumung des ehemaligen Munitionslagers mit Holz im Kanton Bern verzögert sich. Neu soll sie 2 Jahre länger dauern, bis 2047. Das teilt der Bund mit. Der Grund ist, dass die Baubewilligungen für sogenannte Schutzbauten gestaffelt werden sollen. Zum Eishockey. Die Schweiz steht an der Heim-WM im Halbfinal. Im Viertelfinal bezwingt sie Schweden mit 3:1. Die Schweiz geriet im ersten Drittel in Rückstand, drehte das Spiel danach aber mit Toren von Roman Josi, Denis Malgin und Calvin Türkauf. Ein hart erkämpfter Sieg sei es gewesen, sagt Nino Niederreiter.
2: Wir haben wirklich von Anfang an alles gegeben. Natürlich auch das erste Mal, als wir eins noch hinten drin waren in einem Turnier. Was uns sicher auch sehr gut getan hat. Wir haben wirklich einen Weg gefunden, zum zurückzukommen. Wir haben wirklich cooles Hockey gespielt und bin sehr stolz auf die Mannschaft.
1: Nino Niederreiter nach dem Sieg im WM-Viertelfinal gegen Schweden. Im Halbfinal am Samstagnachmittag trifft die Schweiz auf Norwegen, das seinen Viertelfinal gegen Lettland 2:0 gewann. Im zweiten Halbfinal kommt es zum Duell Kanada gegen Finnland. Und das Wetter von heute Freitag. Es wird sonnig bei Höchsttemperaturen von 28 bis 31 Grad. Dazu bläst im Norden eine schwache bis mäßige Bise. Das waren Nachrichten von Radio SRF, verantwortlich Dominik Brandt.
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1: Redaktion. Die Nachrichten von SRF um 5 mit Dominik Brandt. Auch gegen den Angstgegner gibt es einen Sieg. Die Schweizer Eishockey-Nazi steht im WM-Halbfinal. Daniel Josic wird von seiner Partei nicht mehr nominiert. Die Zürcher SP entscheidet sich gegen ihren langjährigen Ständerat. Und in Rumänien trifft eine Drohne ein Wohnhaus. Sie soll aus Russland abgefeuert worden sein. Das Wetter sonnig mit Höchstwerten zwischen 28 und 31 Grad. Der Schweizer Traum vom ersten Eishockey-Weltmeistertitel lebt weiter. Die Schweiz steht an der Heim-WM im Halbfinal nach einem 3:1 Viertelfinalsieg gegen Schweden. Sportredaktor Christoph Sterchi.
2: Die Schweiz gewinnt auch das 8. Spiel an der Heim-WM. Nach den souveränen Leistungen in den Gruppenspielen gewinnt das Team von Trainer Jan Gadieu auch den Viertelfinal, ausgerechnet gegen Schweden. Zuletzt hat die Schweiz an Weltmeisterschaften 8-mal hintereinander gegen die Skandinavier verloren. Davon, dass Schweden seit Jahren der Angstgegner der Schweizer ist, war im Viertelfinal nichts zu sehen. Die Schweizer traten mit viel Selbstvertrauen an, spielten vor allem ab dem zweiten Drittel mit Intensität und Härte, zum Teil an der Grenze des Erlaubten. Genau das war der Plan der Schweizer, sagt Nino Niederreiter.
3: Ja, wir gewusst, wir müssen hart spielen. Meine Schweden sind eine extrem gute Mannschaft, haben extrem viel Skill. Und wir gewusst, wenn wir hart spielen, dann können wir das Skill ein bisschen wegnehmen von ihnen. Und das haben wir auch gemacht und es war ein super harter Match.
2: Der 10-fache Weltmeister aus Skandinavien hatte phasenweise keine Chance gegen die starken Schweizer. Die Schweiz spielt nach diesem Sieg zum 3. Mal hintereinander um eine WM-Medaille. Nach 2-mal Silber soll es an der Heim-WM nun endlich Gold sein.
1: Christoph Sterchi. Im Halbfinal trifft die Schweiz am Samstagnachmittag auf Norwegen, das seinen Viertelfinal gegen Lettland 2:0 gewann. Im zweiten Halbfinal spielt Kanada gegen Finnland. In die Politik. Die Zürcher SP entzieht ihrem Ständerat Daniel Josic das Vertrauen. Die Partei nominiert Josic nicht für die Wahlen im nächsten Jahr. An der Delegiertenversammlung am Abend gab es 109 Stimmen gegen Josic, 94 stimmten für ihn. Damit gewinnt der sogenannte linke Flügel gegen die liberale Strömung innerhalb der Zürcher SP. Nach Ansicht des linken Flügels wich Josic zu oft von der SP-Parteilinie ab, gerade bei Asyl- oder Gleichstellungsfragen. Josic sagte nach dem Entscheid zu SRF:
4: Ich bedauere das natürlich, vor allem eben, weil ich immer eigentlich vertreten habe, dass auch sozialliberale Positionen in der SP Platz haben. Ich habe es heute so gewertet, dass das nicht der Fall ist. Und von dem her müssen wir natürlich als Gruppe überlegen, was das bedeutet und für mich persönlich, was ich machen will.
1: Noch ist also offen, ob Josic beispielsweise als Parteiloser bei den Wahlen antreten wird. Die Zürcher SP wird eine neue Kandidatur bestimmen. Zuletzt hat Nationalrätin Jacqueline Badran öffentlich erklärt, sie stünde bereit, sollte die Partei das wünschen. Zwei Kurzmeldungen aus der Schweiz. In Genf sollen Demonstrationen gegen den G7-Gipfel von Mitte Juni in Frankreich nicht per Gesetz verboten werden. Das hat das Genfer Kantonsparlament entschieden. Die FDP wollte sämtliche Anti-Gipfel-Demonstrationen untersagen, aus Sorge vor Ausschreitungen. Und die Räumung des ehemaligen Munitionslagers mit Holz im Kanton Bern verzögert sich. Neu soll sie 2 Jahre länger dauern, bis 2047. Das teilt der Bund mit. Der Grund ist, dass die Baubewilligungen für sogenannte Schutzbauten gestaffelt werden sollen. Eine Drohne ist in Rumänien in das Dach eines Wohnhauses eingeschlagen. 2 Personen sind dabei verletzt worden. Das rumänische Verteidigungsministerium sagt, es habe sich um eine russische Drohne gehandelt. Getroffen hat sie ein Haus in der ostrumänischen Stadt Galaz, unweit der Grenze zur Ukraine. Eine Stellungnahme Russlands gibt es bisher nicht. Kurz vor den ersten Berichten zum Drohneneinschlag in Ostrumänien gab es Meldungen über den Fund einer Drohne im Nordwesten des Landes, ebenfalls in der Nähe der Grenze zur Ukraine. Diese Drohne sei ohne Sprengladung gefunden worden. Zur Herkunft dieser Drohne gibt es keine Angaben. Die UNO hat Israel und Russland auf eine schwarze Liste von Ländern gesetzt, denen sexualisierte Gewalt in Konfliktgebieten vorgeworfen wird. Die UNO macht damit eine Drohung wahr. Generalsekretär Antonio Guterres hatte Israel und Russland bereits vor diesem Schritt gewarnt. Trotzdem habe es weitere Vorfälle gegeben, durch russische Truppen im Krieg in der Ukraine und durch Israel in den besetzten palästinensischen Gebieten. Die UNO spricht von Vorfällen und Muster sexualisierter Gewalt. Die UNO-Botschafter beider Länder reagierten empört auf die Nachricht. Israel kündigte an, dass man den Kontakt zu Guterres und dessen Büro abbrechen wolle, und zwar bis zum Ablauf von Guterres Amtszeit Ende Jahr. Das Wetter von heute Freitag, es wird sonnig bei Höchsttemperaturen von 28 bis 31 Grad. Dazu bläst im Norden eine schwache bis mäßige Bise. Das waren Nachrichten von Radio SRF, verantwortlich Dominik Brandt.
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1: Ich ha einfach den Sport gerne, weil er viel unverfälschter ist, weil es tougher ist und weil es nicht so uniform ein Scheissdreck ist.
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1: Sehr viel Freude für die Mannschaft. Ich bin sehr zufrieden für die Jungs. Sie haben eine tolle Arbeit bis jetzt gemacht. Und jetzt noch einmal, wir müssen nur denken, erholen und nichts anderes. Und es ist noch ein Step vorwärts zwischen gegenüber unserem Ziel. Aber es gibt noch viele schwierige Momente. So, wir müssen nicht zu hoch sein, aber stolz sein auf was wir haben gemacht heute Abend.
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1: mega happy irgendwie auch erleichtert oder ja, wir haben bis jetzt so eine unvergessliche Zeit erlebt und dass wir das jetzt ins Wochenende weiterziehen, das tut mega gut einfach, oder? Es ist wirklich mega cool und ich glaube, ja, wir haben heute wieder gesehen, die Mannschaft, oder, wie wir auftreten sind. Wir sind schnell ein bisschen auf die Fersen gefallen, die ersten paar Minuten mit dieser Strafe, dem Goal und alles. Und dass wir dann können reagieren, unser Spiel können machen und bis zum Schluss durchziehen, das ist phänomenal.
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1: Es war noch nicht das letzte Spiel, darum wissen wir geniessen, Video anschauen, resetten und es geht weiter. Aber es ist wirklich mega cool, jedes Spiel mit dem Publikum zu schlessen. Ja.
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1: Die Nachrichten von SRF um 21 Uhr mit Mario Stuani. Die Frauen von Servette Chennois sind die neuen Schweizer Meisterinnen im Fußball. Im Rückspiel des Playoff-Finals bezwangen die Genferinnen zu Hause das Team von IB und damit die Titelverteidigerinnen mit 2:0. Servette Chennois hatte bereits das Hinspiel in Bern am Pfingstmontag gewonnen mit 2:1. Und die Genferinnen hatten Ende März auch den Cup-Final gegen die Frauen von IB für sich entschieden. Wegen einer möglichen Vergiftung mit Blausäure im aargauischen Strengelbach sind 10 Personen im Spital untersucht worden. Die Polizei war am Morgen wegen eines Todesfalls in einem Mehrfamilienhaus ausgerückt. Anschließend hätten mehrere Einsatzkräfte Symptome einer Vergiftung gezeigt, so die Polizei. Später sei dann Blausäure entdeckt worden. Unter den 10 Personen mit Vergiftungssymptomen waren die Angehörigen des Verstorbenen, mehrere Einsatzkräfte und 3 Personen aus der Liegenschaft. Die Staatsanwaltschaft hat eine Untersuchung eröffnet, wie die Aargauer Kantonspolizei weiterschreibt. Bezüglich des Todesfalles stehe ein Suizid im Vordergrund. In Kriegen und Konflikten kommt auch sexuelle Gewalt als Waffe zum Einsatz und das Ausmaß davon hat laut einem Bericht der UNO letztes Jahr deutlich zugenommen. Der Bericht dokumentiert fast 10.000 Fälle aus insgesamt 21 Konfliktregionen, darunter Vergewaltigungen, Entführungen und sexuelle Versklavung. Die Anzahl habe sich in der Jahresfrist verdoppelt, so die UNO. Sie verweist auch darauf, dass die tatsächliche Zahl weitaus höher sein dürfte. Im südostasiatischen Land Laos ist ein erster Goldsucher aus einer überschwemmten Mine geborgen worden. Er war zusammen mit Kollegen vor 10 Tagen mehrere hundert Meter vom Eingang entfernt von Wassermassen überrascht worden. 4 weitere Männer sollen nun nach und nach aus der Höhle befreit werden. Der Einsatz der Rettungskräfte ist riskant, da die überschwemmten Tunnel in der Höhle extrem eng sind und akute Einsturzgefahr besteht. Bevor der erste Goldsucher gerettet werden konnte, sei viel Wasser aus der Höhle abgepumpt worden, teilte eine beteiligte Rettungsorganisation mit. Zwei weitere Goldsucher werden in der Höhle nach wie vor vermisst. Und dann nochmal zum Sport mit einer Meldung vom Eishockey. Der Schweizer Stürmer Timo Meier ist an der Eishockey-WM für den morgigen Halbfinal gegen Norwegen gesperrt. Das hat die Disziplinarkommission des Internationalen Eishockey-Verbandes entschieden. Der Grund ist ein Check gegen das Knie eines Schweden im Viertelfinal. Im gestrigen Spiel hatte Meier nur eine 2-Minuten-Strafe bekommen. Und die Wetteraussichten, auch morgen ist es sonnig mit einigen Schleierwolken. Dazu bleibt es heiß mit bis zu 30 Grad. Das waren die Nachrichten von Radio SRF, verantwortlich Thomas Fuchs.
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1: Die Nachrichten von SRF um 22 Uhr mit Mario Storni. Die Frauen von Servette Genua holen sich zum dritten Mal den Titel als Fußball-Schweizer Meisterinnen. Und die Fälle von sexueller Gewalt in Kriegen hat laut einem neuen UNO-Bericht deutlich zugenommen. Die Wetteraussichten, der Samstag bringt Sonne, Schleierwolken und erneut Temperaturen von bis zu 30 Grad. Die Frauen von Servette Genua sind Schweizer Fußballmeisterinnen. Die Genferinnen setzten sich im Playoff-Final gegen die IB-Frauen durch. Im Hinspiel hatten sie auswärts in Bern bereits mit 2:1 vorgelegt. Heute nun im Rückspiel ließen sie sich den Pokal dank eines 2:0-Siegs nicht mehr nehmen. Aus dem Stadion in Genf berichtet Sportredaktorin Tanja Spichtig.
2: Die Genferinnen sind zum dritten Mal Schweizer Meisterinnen. Und das hoch verdient. Das Team von Trainer Christian Toro ist regelrecht durch die Saison marschiert. Nur einmal in 24 Meisterschaftsspielen musste sich Servette Genua geschlagen geben. Zwei Spiele endeten unentschieden. Alle Teams bissen sich an der Genfer Verteidigung die Zähne aus. Nur gerade 7 Gegentore kassierten die Genferinnen. Hinten stabil und vorne effizient und abgeklärt. So holten die Genferinnen den Titel. Zu Hause den Titel holen sei unglaublich, sagt stellvertretend die Verteidigerin Laura Felber.
3: Ja, wirklich. Wir sind sehr zufrieden. Wir haben eine gute Saison gemacht. Und ja, wir sind ja happy.
2: Die Dominanz der Genferinnen lässt sich auch mit der Clubphilosophie erklären. Während andere Clubs auf junge Schweizer Spielerinnen setzen, investiert Servette Genua sein Millionenbudget in zahlreiche internationale Stars. So stammt beispielsweise die Torschützenkönigin der Liga, Therese Simonsson, aus Schweden. Am Ende ist die Strategie des Clubs in dieser Saison mit dem Gewinn des Doubles perfekt aufgegangen.
1: In Kriegen und Konflikten kommt auch sexuelle Gewalt als Waffe zum Einsatz und das Ausmaß davon hat laut einem Bericht der UNO letztes Jahr deutlich zugenommen. Der Bericht dokumentiert fast 10.000 Fälle aus insgesamt 21 Konfliktregionen, darunter Vergewaltigungen, Entführungen und sexuelle Versklavung. Die Anzahl habe sich innerhalb der Jahresfrist verdoppelt, so die UNO. Sie verweist auch darauf, dass die tatsächliche Zahl weitaus höher sein dürfte. Zum ersten Mal setzen die Vereinten Nationen auch Russland und Israel nun auf eine schwarze Liste. Im Bericht werden Angehörigen der russischen Streitkräfte über 300 Fälle von sexueller Gewalt vorgeworfen. Gegen israelische Sicherheitskräfte dokumentierte die UNO 31 Fälle. Auch die islamistische Hamas ist auf der entsprechenden Liste aufgeführt. Kroatien will stärker gegen Alkoholexzesse in Tourismusregionen vorgehen. Das Parlament hat ein neues Gesetz beschlossen, welches Gemeinden erlaubt, Verkaufsverbote zu verhängen. Damit können sie künftig den Verkauf von Alkohol während der Nacht in Läden einschränken. Bars und Restaurants fallen nicht unter die neue Regelung. In der Küstenstadt Split ist ein solches Verbot bereits geplant. Dort soll zwischen 9 Uhr abends und 6 Uhr morgens kein Alkohol mehr verkauft werden dürfen. Auch andere Tourismusorte wollen die Verkaufsbeschränkungen einführen oder prüfen diese zumindest. Wegen einer möglichen Vergiftung mit Blausäure im aargauischen Strengelbach sind 10 Personen im Spital untersucht worden. Die Polizei war am Morgen wegen eines Todesfalls in einem Mehrfamilienhaus ausgerückt. Anschließend hätten mehrere Einsatzkräfte Symptome einer Vergiftung gezeigt, so die Polizei. Später sei dann Blausäure entdeckt worden. Unter den 10 Personen mit Vergiftungssymptomen waren die Angehörigen des Verstorbenen, mehrere Einsatzkräfte und 3 Personen aus der Liegenschaft. Die Staatsanwaltschaft hat eine Untersuchung eröffnet, wie die Aargauer Kantonspolizei weiterschreibt. Bezüglich des Todesfalls stehe ein Suizid im Vordergrund. Damit zu weiteren Meldungen des Tages in der Übersicht. Nach dem Messerangriff am Bahnhof Winterthur hat die Bundesanwaltschaft die Ermittlungen übernommen. Sie führt gegen den mutmaßlichen 31-jährigen Täter ein Strafverfahren wegen mehrfachen versuchten Mordes sowie wegen Beteiligung bzw. Unterstützung einer terroristischen Organisation. Beim Angriff des schweizerisch-türkisch-doppel schweizerisch-türkischen Doppelbürgers waren gestern Morgen 3 Männer verletzt worden. Eltern in der Schweiz, die von der Sozialhilfe leben, erhalten für ihre Kinder bald mehr Geld. Pro Kind wird der monatliche Grundbedarf um 50 Franken erhöht. Beschlossen hat den Zuschlag die Konferenz der kantonalen Sozialdirektorinnen und Sozialdirektoren. Mit dem Geld sollen die Entwicklungschancen von armutsbetroffenen Kindern verbessert werden. Und die Europäische Union gibt Finanzhilfen über 16 Milliarden Euro für Ungarn frei, die bisher blockiert waren. Das gab EU-Kommissionspräsidentin Ursula von der Leyen bekannt nach einem Treffen mit dem neuen ungarischen Ministerpräsidenten Péter Modyar in Brüssel. Die Freigabe des Geldes ist an Bedingungen geknüpft. Die neue ungarische Regierung muss Reformen umsetzen. Die Börsendaten von 22.05 Uhr, geliefert von SIX. Der Swiss Market Index schließt bei 13.543 Punkten und damit 0,3% im Plus. Der Dow Jones Index in New York stand kurz vor Schluss bei plus 0,7%. Der Euro wird zu 91,04 Rappen gehandelt und der Dollar zu 78,08 Rappen. Und das Wetter auch. Morgen ist es sonnig mit einigen Schleierwolken. Dazu bleibt es heiß mit bis zu 30 Grad. Das waren die Nachrichten von Radio SRF, verantwortlich Thomas Fuchs.
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1: Die Nachrichten von SRF vom 23 Uhr mit Lara Christen. Die Frauen von Servet Genua sind Schweizer Fußballmeisterinnen. Die Genferinnen setzten sich im Playoff-Final gegen die IB-Frauen durch. Im Hinspiel hatten sie auswärts in Bern bereits mit 2:1 vorgelegt. Heute im Rückspiel ließen sie sich den Pokal dank eines 2:0-Siegs nicht mehr nehmen. Aus dem Stadion in Genf berichtet Sportredaktorin Danja Spichtig.
2: Die Genferinnen sind zum dritten Mal Schweizer Meisterinnen. Und das hoch verdient. Das Team von Trainer Christian Toro ist regelrecht durch die Saison marschiert. Nur einmal in 24 Meisterschaftsspielen musste sich Servet Genua geschlagen geben. Zwei Spiele endeten unentschieden. Alle Teams bissen sich an der Genfer Verteidigung die Zähne aus. Nur gerade 7 Gegentore kassierten die Genferinnen. Hinten stabil und vorne effizient und abgeklärt. So holten die Genferinnen den Titel. Zu Hause den Titel holen sei unglaublich, sagt stellvertretend die Verteidigerin Laura Felber.
3: Wir sind sehr zufrieden. Wir haben eine gute Saison gemacht und ja, wir sind ja happy.
2: Die Dominanz der Genferinnen lässt sich auch mit der Clubphilosophie erklären. Während andere Clubs auf junge Schweizer Spielerinnen setzen, investiert Servet Genua sein Millionenbudget in zahlreiche internationale Stars. So stammt beispielsweise die Torschützenkönigin der Liga, Therese Simonsson, aus Schweden. Am Ende ist die Strategie des Clubs in dieser Saison mit dem Gewinn des Doubles perfekt aufgegangen.
1: Wegen einer möglichen Vergiftung mit Blausäure im aargauischen Strengelbach sind 10 Personen im Spital untersucht worden. Die Polizei war morgen wegen eines Todesfalls in einem Mehrfamilienhaus ausgerückt. Anschließend hätten mehrere Einsatzkräfte Symptome einer Vergiftung gezeigt, so die Polizei. Später sei dann Blausäure entdeckt worden. Unter den 10 Personen mit Vergiftungssymptomen waren die Angehörigen des Verstorbenen, mehrere Einsatzkräfte und 3 Personen aus der Liegenschaft. Die Staatsanwaltschaft hat eine Untersuchung eröffnet, wie die Aargauer Kantonspolizei weiterschreibt. Bezüglich des Todesfalls stehe ein Suizid im Vordergrund. Und nochmals zum Sport. Tennis. Belinda Bencic steht am French Open erstmals in ihrer Karriere in den Achtelfinals. Sie hat in der 3. Runde gegen die US-Amerikanerin Peyton Stearns gewonnen in 2 Sätzen. Nachdem Jill Teichmann ebenfalls als Siegerin vom Platz ging, sind nun in Paris erstmals seit 20 Jahren 2 Schweizerinnen in den Achtelfinals. Die Börsendaten von SIX, der Swiss Market Index, schließt bei 13.543 Punkten plus 0,3%. Der Dow Jones Index in New York steigt um 0,7%. Der Euro wird zu 91,07 gehandelt, der Dollar zu 78,10. Und das Wetter? Am Samstag wird es sonnig mit einigen Schleierwolken bei 30 Grad. Das waren Nachrichten von Radio SRF. Verantwortlich Lara Christen.
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1: Die Nachrichten von SRF um Mitternacht mit Lara Christen. Die Frauen von Servet-Chenois sind Schweizer Meisterinnen. Sie holen sich zum dritten Mal den Titel. Und neuer Bericht der UNO. Laut diesem haben die Fälle von sexueller Gewalt in Kriegen deutlich zugenommen. Das Wetter, heute ist es meist sonnig mit einigen Schleierwolken bei 30 Grad. Die Frauen von Servet-Chenois sind Schweizer Fußballmeisterinnen. Die Genferinnen setzten sich im Playoff-Final gegen die IB-Frauen durch. Im Hinspiel hatten sie auswärts in Bern bereits mit 2:1 vorgelegt. Im Rückspiel ließen sie sich den Pokal dank eines 2:0-Sieges nicht mehr nehmen. Aus dem Stade de Genève berichtet Sportredaktorin Danja Spichtig.
2: Die Genferinnen sind zum dritten Mal Schweizer Meisterinnen. Und das hoch verdient. Das Team von Trainer Christian Toro ist regelrecht durch die Saison marschiert. Nur einmal in 24 Meisterschaftsspielen musste sich Servet-Chenois geschlagen geben. Zwei Spiele endeten unentschieden. Alle Teams bissen sich an der Genfer Verteidigung die Zähne aus. Nur gerade 7 Gegentore kassierten die Genferinnen. Hinten stabil und vorne effizient und abgeklärt. So holten die Genferinnen den Titel. Zu Hause den Titel holen sei unglaublich, sagt stellvertretend die Verteidigerin Laura Felber.
3: Wir sind sehr zufrieden. Wir haben eine gute Saison gemacht. Und ja, wir sind ja happy.
2: Die Dominanz der Genferinnen lässt sich auch mit der Clubphilosophie erklären. Während andere Clubs auf junge Schweizer Spielerinnen setzen, investiert Servet-Chenois sein Millionenbudget in zahlreiche internationale Stars. So stammt beispielsweise die Torschützenkönigin der Liga, Therese Simonsson, aus Schweden. Am Ende ist die Strategie des Clubs in dieser Saison mit dem Gewinn des Doubles perfekt aufgegangen.
1: In Kriegen und Konflikten kommt auch sexuelle Gewalt als Waffe zum Einsatz. Und das Ausmaß davon hat laut einem Bericht der UNO letztes Jahr deutlich zugenommen. Der Bericht dokumentiert fast 10.000 Fälle aus insgesamt 21 Konfliktregionen, darunter Vergewaltigungen, Entführungen und sexuelle Versklavung. Die Anzahl habe sich innert Jahresfrist verdoppelt, so die UNO. Sie verweist auch darauf, dass die tatsächliche Zahl weitaus höher sein dürfte. Zum ersten Mal setzt die UNO nun auch Russland und Israel auf eine schwarze Liste. Im Bericht werden Angehörigen der russischen Streitkräfte über 300 Fälle von sexueller Gewalt vorgeworfen. Gegen israelische Sicherheitskräfte dokumentierte die UNO 31 Fälle. Auch die islamistische Hamas ist auf der entsprechenden Liste. Russland hat auf den Einschlag einer Drohne in Rumänien reagiert und die Verantwortung dafür zurückgewiesen. Die Drohne war in ein Wohnhaus in der Stadt Galatz nahe der ukrainischen Grenze eingeschlagen. Der russische Präsident Wladimir Putin erklärte nun, niemand könne ohne Untersuchung sagen, woher die Drohne stamme. Jürgen Buch von der ARD berichtet.
4: Kreml-Chef Wladimir Putin hat behauptet, es sei wohl eher eine ukrainische Drohne gewesen, die in den rumänischen Luftraum eingedrungen ist. Immerhin hätten solche Drohnen zuletzt schon den Luftraum mehrerer Länder verletzt. Russland sei aber bereit zu einer objektiven Untersuchung, so Putin. Dazu müsste Rumänien allerdings die Trümmer der Drohne übergeben. Ausländische Experten will Putin offenbar nicht an der Untersuchung beteiligen. Rumänien hatte zuvor erklärt, es handele sich bei der Drohne um ein russisches Exemplar. Außerdem hat Rumänien den russischen Generalkonsul in Konstanza zur unerwünschten Person erklärt und angekündigt, das russische Generalkonsulat dort zu schließen. Das russische Außenministerium hat daraufhin mitgeteilt, auf eine russische Reaktion müsse nicht lange gewartet werden. Der stellvertretende Vorsitzende des russischen Sicherheitsrats und frühere russische Präsident Dmitri Medvedev empfahl den EU-Staaten, so wörtlich, den Mund zu halten. Es müsse erst einmal geklärt werden, wessen Drohne in Rumänien in ein Haus gestürzt sei. Außerdem werde Russland ständig mit Drohnen und Raketen beschossen, in denen europäische Technik stecke. Medvedev drohte, die Bürger der entsprechenden Staaten würden nicht ruhig schlafen können. Für Angriffe auf Russland sei, so wörtlich, Abschaum vom Typ einer Ursula von der Leyen, eines Friedrich Merz, Emmanuel Macron und anderer verantwortlich.
1: Wegen einer möglichen Vergiftung mit Blausäure im aargauischen Strengelbach sind 10 Personen im Spital untersucht worden. Die Polizei war morgen wegen eines Todesfalls in einem Mehrfamilienhaus ausgerückt. Anschließend hätten mehrere Einsatzkräfte Symptome einer Vergiftung gezeigt, so die Polizei. Später sei dann Blausäure entdeckt worden. Unter den 10 Personen mit Vergiftungssymptomen waren die Angehörigen des Verstorbenen, mehrere Einsatzkräfte und 3 Personen aus der Liegenschaft. Die Staatsanwaltschaft hat eine Untersuchung eröffnet, wie die Aargauer Kantonspolizei weiter schreibt. Bezüglich des Todesfalls stehe ein Suizid im Vordergrund. Nochmals zum Sport. Tennis. Belinda Bencic steht am French Open erstmals in ihrer Karriere in den Achtelfinals. Sie hat in der 3. Runde gegen die US-Amerikanerin Peyton Stearns gewonnen, in 2 Sätzen. Nachdem Jill Teichmann ebenfalls als Siegerin vom Platz ging, sind nun in Paris erstmals seit 20 Jahren 2 Schweizerinnen in den Achtelfinals. Das Wetter: Heute scheint meist die Sonne, auch wenn immer wieder hohe Wolkenfelder vorbeiziehen. Die Temperaturen steigen auf 28 bis 31 Grad. Das waren Nachrichten von Radio SRF. Verantwortlich Lara Christen.
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1: Losla. Losla, mich aus der Vergangenheit rausschleichen. Liesli, ohne etwas zu verschlagen. 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
1: Die Nachrichten von SRF vom 1 Uhr mit Lara Christen. US-Präsident Donald Trump muss die Namensänderung des Kennedy Centers rückgängig machen. Das hat ein Richter in Washington entschieden. Trump hatte letztes Jahr das Amt als Stiftungsratspräsident des Kennedy Centers übernommen. Er ergänzte daraufhin den Namen des John F. Kennedy Centers mit seinem eigenen. Trump plante zudem einen umfassenden Umbau des Kennedy Centers. Das Nationale Kulturzentrum sollte dafür ab Juli für 2 Jahre geschlossen werden. Diese Schließung untersagt der Richter nun vorerst. Trump reagierte auf seiner Social-Media-Plattform auf den Entscheid. Er kündigte an, wieder dem Kongress die Kontrolle über das Kulturzentrum übertragen zu wollen. Kroatien will stärker gegen Alkoholexzesse in Tourismusregionen vorgehen. Das Parlament hat ein neues Gesetz beschlossen, welches Gemeinden erlaubt, Verkaufsverbote zu verhängen. Damit können sie künftig den Verkauf von Alkohol während der Nacht in Läden einschränken. Bars und Restaurants fallen nicht unter die neue Regelung. In der Küstenstadt Split ist ein solches Verbot bereits geplant. Dort soll zwischen 9 Uhr abends und 6 Uhr morgens kein Alkohol mehr verkauft werden. Auch andere Tourismusorte wollen die Verkaufsbeschränkungen einführen oder prüfen diese zumindest. In Berlin ist der Deutsche Filmpreis verliehen worden. Abräumer des Abends war das Drama «In die Sonne schauen» von Mascha Schilinski. Der Film erhielt 10 Auszeichnungen, darunter den Hauptpreis für den besten Spielfilm. Der Film handelt von mehreren Frauen, die in unterschiedlichen Zeitebenen auf einem Bauernhof leben. Als beste Hauptdarstellerin wurde Senta Berger ausgezeichnet für ihre Rolle in «Ach, diese Lücke, diese entsetzliche Lücke». Bester Hauptdarsteller wurde August Diehl für seine Leistung in «Das Verschwinden des Josef Mengele». Der Deutsche Filmpreis gehört zu den wichtigsten Auszeichnungen der Branche. Die Frauen von Servette Genua sind Fußball-Schweizermeisterinnen. Im Rückspiel des Playoff-Finals bezwangen die Genferinnen zu Hause das Team von IBE und damit die Titelverteidigerinnen mit 2:0. Servette Genua hatte bereits das Hinspiel in Bern am Pfingstmontag gewonnen mit 2:1. Und noch Tennis. Belinda Bencic steht am French Open erstmals in ihrer Karriere in den Achtelfinals. Sie hat in der 3. Runde gegen die US-Amerikanerin Peyton Stearns gewonnen. In 2 Sätzen. Nachdem Jill Teichmann ebenfalls als Siegerin vom Platz ging, sind nun in Paris erstmals seit 20 Jahren 2 Schweizerinnen in den Achtelfinals. Das Wetter, heute ist es meist sonnig mit einigen Schleierwolken. Es gibt 28 bis 31 Grad. Das waren Nachrichten von Radio SRF. Verantwortlich Lara Christen.
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1: Die Nachrichten von SRF um 2 Uhr mit Lara Christen. US-Präsident Donald Trump muss die Namensänderung des Kennedy Centers rückgängig machen. Das hat ein Richter in Washington entschieden. Trump hatte letztes Jahr das Amt als Stiftungsratspräsident des Kennedy Centers übernommen. Er ergänzte daraufhin den Namen des Centers mit seinem eigenen. Trump plante zudem einen umfassenden Umbau. Das Nationale Kulturzentrum sollte dafür für 2 Jahre geschlossen werden. Auch dazu fällte der Richter nun einen Entscheid. Die Schließung ist vorerst untersagt. Trump äußerte sich derweil auf seiner Social-Media-Plattform dazu. Er kündigte an, dem Kongress die Kontrolle über das Kulturzentrum übertragen zu wollen. Kroatien will stärker gegen Alkoholexzesse in Tourismusregionen vorgehen. Das Parlament hat ein neues Gesetz beschlossen, welches Gemeinden erlaubt, Verkaufsverbote zu verhängen. Damit können sie künftig den Verkauf von Alkohol während der Nacht in Läden einschränken. Bars und Restaurants fallen nicht unter die neue Regelung. In der Küstenstadt Split ist ein solches Verbot bereits geplant. Dort sollen zwischen 9 Uhr abends und 6 Uhr morgens kein Alkohol mehr verkauft werden. Auch andere Tourismusorte wollen die Verkaufsbeschränkungen einführen oder prüfen diese zumindest. In Berlin ist der Deutsche Filmpreis verliehen worden. Abräumer des Abends war das Drama «In die Sonne schauen» von Mascha Schilinski. Der Film erhielt 10 Auszeichnungen, darunter den Hauptpreis für den besten Spielfilm. Der Film handelt von mehreren Frauen, die in unterschiedlichen Zeitebenen auf einem Bauernhof leben. Als beste Hauptdarstellerin wurde Senta Berger ausgezeichnet für ihre Rolle in «Ach, diese Lücke, diese entsetzliche Lücke». Bester Hauptdarsteller wurde August Diehl für seine Leistung in «Das Verschwinden des Josef Mengele». Der Deutsche Filmpreis gehört zu den wichtigsten Auszeichnungen der Branche. Zu einer Todesmeldung vom Fußball. Der ehemalige Nazi-Spieler Peter Scheppul ist kurz vor seinem 62. Geburtstag verstorben. Das bestätigte der schweizerische Verband SFV am Abend. Scheppul war Schweizer Meister mit GC und Servet. Er lief 22 Mal für die Schweizer Nationalmannschaft auf. Das Wetter. Heute ist es meist sonnig mit einigen Schleierwolken. Es gibt 28 bis 31 Grad. Das waren Nachrichten von Radio SRF. Verantwortlich Lara Christen.
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